0: Wie ist die Frage wieder noch?
1: Wie ist die Frage?
0: Ich sehe es nicht.
1: Ja.